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1: Das Internationale Olympische Komitee hebt die meisten Sanktionen gegen Russland auf. Die Beschränkungen für die Teilnahme von russischen Sportlerinnen und Sportlern an internationalen Wettbewerben sind also nach 3 Jahren beendet. Ob die russischen Athleten damit bei den nächsten Olympischen Spielen mit eigener Flagge und Hymne starten dürfen, das soll zu einem späteren Zeitpunkt entschieden werden. Titelverteidiger Argentinien und die Schweiz komplettieren das Viertelfinale der Fußball-Weltmeisterschaft. Argentinien gewinnt gestern Abend mit einem dramatischen 3:2-Sieg gegen Ägypten. Dabei sind die Argentinier bis zur 80. Minute mit 0:2 hinten und drehen die Partie innerhalb von weniger Minuten. Die Schweiz hat unterdessen in der Nacht auf heute Kolumbien im Elfmeterschießen mit 4:3 besiegt. 6 von 8 Teams im Viertelfinale kommen jetzt aus Europa. In Australien hat es heute in der Früh einen großflächigen Netzausfall gegeben. Da waren nicht nur Handys betroffen, sondern auch Zugverbindungen, der Flugverkehr, Notrufe und Bezahlsysteme. Der Flughafen der Metropole Perth an der Westküste war besonders schwer betroffen. Hunderte Beschäftigte der Bergbauindustrie mussten sich außerdem stundenlange Verzögerungen einstellen.
2: Schönen guten Morgen heute am Mittwoch und heute ziehen schon noch einige Wolken durch, inklusive Regenfüllung. Ab morgen dann deutlich mehr Sonne und Richtung Wochenende wird es dann noch ein bisschen heißer. Heute gehen sich stellenweise bis zu 30 Grad aus, am ehesten zwischen Vorarlberg und Kärnten.
3: Schönen guten Morgen in den frühen Mittwoch. Das ist der Blick auf Österreichs Straßen. Der verläuft aktuell wirklich fein. Es gibt keine Verzögerungen. Gute und vor allem sichere Fahrt.
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5: Ja, guten Morgen und herzlich willkommen in der Wochenmitte. Wir schreiben Mittwoch, den 8. Juli 2026. Und nachdem die Power vom Montag jetzt schon etwas abgeflacht ist, geht's jetzt rein mit genug Schub für den besten Start in den Mittwoch. Denzel für dich am Start mit Pump It Up und Mike Candace mit One Night in Ibiza. Lisa da für dich. Freut mich sehr, dass wir gemeinsam aufstehen. Morgen!
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Krone-Hit, Your Dance Express hier für dich. Wunderschönen guten Morgen dir. Rein geht's in den Mittwoch mit dem Rhythm of Your Life. Der klingt die Stunde für dich fix noch. Nach DJ Bobo zum Beispiel. Dara auch mit am Start, die ESC-Gewinnerin aus diesem Jahr. Body Rockers und Ray gemeinsam mit David Guetta und Hypertone. Los geht's jetzt aber mal mit einem bekannten Song in neuem Gewand. Das sind Bebe Rexha und Faithless für dich.

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2: Mit der Bandi-Attack, Fischer can rock the flock around the clock non-stop as our till ya. 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

Die Art und Weise, wie man in den Tag startet, finde ich, macht immer viel aus. Na, zum Beispiel, wenn ich in der Früh schon was ärgert, ist es dann oft schwer, das wieder loszulassen. Na, wir machen es genau andersherum. Wir bringen dich beim Aufstehen schon zum Schmunzeln und hoffen natürlich, das hält den ganzen Tag. Verrückt, schräg und bunt jetzt rein in den Mittwoch mit Edelweiß.

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Die Bodyrockers mögen die Art und Weise, wie du dich bewegst. Ja, ich mag vor allem, dass wir gemeinsam aufstehen. Und damit schönen guten Morgen dir am Mittwoch, dem 8. Juli. Du hörst Krone Hit Eurodance Express mit deinen liebsten Dance-Hits. Und ich hoffe, du hast jetzt schon den ersten Kaffee heute intus oder bist zumindest wach genug für ein kleines Konzert. Wir halten jetzt nämlich gemeinsam Ausschau nach deinem Ehemann.

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1: In Wien-Floridsdorf ist gestern Abend ein 9-jähriges Mädchen nach dem Besuch einer Toilette im Einkaufszentrum Trillerpark verschwunden. Ihr Betreuer schlägt gegen 18 Uhr Alarm und alarmiert die Polizei. Eine sofort eingeleitete Fahndung ist bis jetzt jedoch erfolglos geblieben. Die Polizei bittet die Bevölkerung um die Mithilfe bei der Suche nach dem Mädchen, das fremd untergebracht in einer WG lebt. Das Mädchen ist in der Vergangenheit bereits mehrfach abgängig gewesen. Die französische Rechtspopulistin Marine Le Pen will trotz ihrer Verurteilung wegen der Veruntreuung von EU-Geldern bei der Präsidentschaftswahl im nächsten Jahr antreten. Ein Berufungsgericht hat sie gestern zu einem Jahr Hausarrest mit elektronischer Fußfessel verurteilt. Le Pen kündigt an, das Urteil vor dem höchsten Berufungsgericht Frankreichs anfechten zu wollen. In New York herrscht derzeit ein Großalarm rund um einen möglichen einsturzgefährdeten Wolkenkratzer. Die Polizei und Rettungsdienste haben gestern im morgendlichen Berufsverkehr Straßen und Gebäude rund um das Hochhaus in der East 42. Straße geräumt. Zwei tragende Säulen in dem 37-stöckigen Turm haben sich verformt, wie die Feuerwehr mitteilt. New Yorks Bürgermeister Soran Mamdani spricht von einer äußerst ernsten Lage. Die nordische Kombination wird bei den Olympischen Winterspielen 2030 in Frankreich nicht mehr mit dabei sein. Damit ist die Kombination nach 100 Jahren aus dem Olympiaprogramm gestrichen. Die Sportart ist laut den Studien beim Publikum die unbeliebteste Sportart der letzten 4 Winterspiele. Das teilt das Internationale Olympische Komitee mit. Schon in Italien dieses Jahr haben nur die männlichen Kombinierer starten dürfen, was zu einem ziemlichen Aufschrei geführt hat. Für die österreichischen Kombinierer, allen voran Johannes Lamperter, ist die Entscheidung ein Schlag ins Gesicht.
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3: Schönen guten Morgen heute am Mittwoch und heute ziehen schon noch einige Wolken durch, inklusive Regenfüllung. Ab morgen dann deutlich mehr Sonne und Richtung Wochenende wird es dann noch ein bisschen heißer. Heute gehen sich stellenweise bis zu 30 Grad aus, am ehesten zwischen Vorarlberg und Kärnten.
4: Hallo zu euch ins Auto, der Blick auf Österreichs Straßen und es läuft gut im Frühverkehr, Verzögerungen aktuell nur in Wien auf der Tangente Richtung Süden von Hirschstetten bis zum Knoten Prater und auch in Oberösterreich auf der A7 Richtung Westautobahn ab Treffling. Ansonsten läuft's, gute und vor allem sichere Fahrt.
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5: Wunderschönen guten Morgen dir an diesem Mittwoch. Dein musikalischer Koffeinkick begleitet dich Montag bis Freitag zwischen 6 und 9. Das heißt, von uns gibt's immer um Punkt 2 echte Muntermacher. Um kurz nach 7 klingt es heute beim Fertigmachen nach Danza Kuduro und Meister DJ mit L'amour toujours. Ich wünsche dir einen wundervollen Start in den Mittwoch. Freut mich sehr, dass wir es gemeinsam angehen. Ich bin Elisa. Schönen guten Morgen.
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0: Let's go, rein in den Mittwoch, den 8. Juli. In diesem Sinne, wunderschönen guten Morgen. Freut mich sehr, dass du am Start bist. Der beste Sound zum Aufstehen, na, den gibt's für dich natürlich jederzeit von uns, immer passend zu deiner Morgenroutine. Wenn du sagst, na, heute eher Silent Disco, dann einfach gratis die App checken oder über die Homepage hören auf eurodance.at, einfach mit den Kopfhörern. Oder du sagst, mir ist heute nach einem Mini-Festival. Dann aktivier gerne deine Smart Speaker. Einfach nur sagen, Alexa, spiel Eurodance Express.
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Guten Morgen, Krone Hit Eurodance Express hier für dich beim Aufstehen am Mittwoch. Das Wetter war die letzten zwei Tage semi, würde ich jetzt mal sagen. Solltest du also vielleicht in den nächsten Tagen irgendwie einen Schanigartenbesuch geplant haben, würde ich dir vielleicht empfehlen, eventuell ein Backup parat zu haben. Ja? Soll es doch wieder ein bisschen regnerischer sein. Und sobald du die Beats vom nächsten Song hörst, ergibt sich da eigentlich schon ein sehr schönes Bild. Man könnte sich wieder mal einen guten Film anschauen, vielleicht sogar einen, den wir alle sehr gut kennen. Es geht um Jack Sparrow. Captain Jack Sparrow. Das ist He's a Pirate.

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Mittwochmorgen. Schön, dass wir gemeinsam reinstarten. Wir versorgen dich beim Aufstehen mit den Gute-Laune-Beats. Und die kommen jetzt aus Belgien. Schönen guten Morgen dir, das ist Kate Ryan.

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1: Die USA haben in der Nacht auf heute erneut den Iran angegriffen, das meldet die Nachrichtenagentur Reuters. Die Angriffe sollen eine Reaktion auf Attacken gegen Handelsschiffe in der Straße von Hormuz sein. Der Iran hat die Vorwürfe zurückgewiesen und seinerseits mit Gegenangriffen gedroht. Der Krieg im Iran geht jetzt seit mittlerweile fast 4,5 Monaten. Zu Beginn hat US-Präsident Donald Trump noch von einer mehrwöchigen Operation gesprochen. Das Internationale Olympische Komitee hebt die meisten Sanktionen gegen Russland auf. Die Beschränkungen für die Teilnahme von russischen Sportlerinnen und Sportlern an internationalen Wettbewerben sind also nach 3 Jahren beendet. Ob die russischen Athleten damit bei den nächsten Olympischen Spielen mit eigener Flagge und Hymne starten dürfen, das soll zu einem späteren Zeitpunkt entschieden werden. In Australien hat es heute in der Früh einen großflächigen Netzausfall gegeben. Betroffen waren unter anderem Zugverbindungen, der Flugverkehr, das Handynetz, Notrufe und Bezahlsysteme. Der Flughafen der Metropole Perth an der Westküste war besonders schwer betroffen. Hunderte Flüge sind dort ausgefallen. Schuld war nicht ein Hackerangriff, sondern ein Problem mit der Zeitsynchronisierung im Netz. Titelverteidiger Argentinien und die Schweiz komplettieren das Viertelfinale der Fußball-Weltmeisterschaft. Argentinien setzt sich mit einem dramatischen 3:2-Sieg gegen Ägypten durch. Die Argentinier laufen bis zur 80. Minute einem 0:2 nach, bevor Lionel Messi und die restlichen Argentinier innerhalb weniger Minuten noch 3 Tore erzielen. Die Schweiz gewinnt unterdessen gegen Kolumbien im Elfmeterschießen und trifft im Viertelfinale auf Argentinien. Im Viertelfinale stehen von den 8 Mannschaften jetzt 6 Europäer.
2: Schönen guten Morgen heute am Mittwoch. Pullover, Regenjacke, aber auch eine Sonnenbrille braucht man an so einem Tag wie heute. Jetzt in der Früh ist es schon noch frischer, windig und ein paar Regenwolken ziehen durch. Es gibt aber auch noch Sonnenschein im Laufe des Tages am Nachmittag. Die meiste Sonne zwischen Vorarlberg und Kärnten und da gehen sich bis zu 30 Grad aus.
3: Hallo zu euch ins Auto, der Blick auf Österreichs Straßen und es läuft gut im Frühverkehr, Verzögerungen aktuell nur in Wien auf der Tangente Richtung Süden, von hier Stetten bis zum Knoten Prater und auch in Oberösterreich auf der A7 Richtung Westautobahn ab Treffling. Ansonsten läuft's, gute und vor allem sichere Fahrt.
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4: Kurz nach 8 haben wir's. Rein geht's in die neue Stunde mit absoluter Frauenpower. Einmal der Sound aus Schweden von Felicia Eriksen mit My System und dann einmal Sound aus Italien von Gala mit Freed from Desire. Ich bin Elisa und gemeinsam starten wir jetzt rein. Schönen guten Morgen und feinen Start in den Mittwoch.
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0: Silver mit Turn the Tide. Ja, die Liebe, oder? Das ewige Thema. Manchmal macht's einen mega happy und manchmal, ja, wie soll ich sagen, not so much. Darum, verlass dich lieber auf etwas, was dir immer Spaß macht.
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0: Wie zum Beispiel den Sound aus den 2020ern. Und den feiern wir gemeinsam mit dir jeden Dienstag ab 18 Uhr eine Stunde lang. Mit Hits wie dem jetzt. Rosy und Jazzy mit High on Me. Schönen guten Morgen. Fein, dass du da bist.

Ja gut, das morgendliche Gebet am Weg in die Arbeit dann auch erledigt. Dann gibt's jetzt noch eine Portion Selbstbewusstsein und dann geht's rein in den Arbeitstag. LMFAO, erinnern dich jetzt daran, dass du sexy bist und es auch weißt. Und jetzt alle! 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

Hände in der Luft, deine liebsten Dance-Hits laufen und du mit einem Grinsen mittendrin statt nur dabei. Ja, genau so muss der Start in den Mittwoch hier bei uns auf Kronehit Your Dance Express. Und sollte dich jemand schief anschauen, ja, weil du happy bist und die Hände in der Luft hast, dann nicht vergessen, I don't care, I love it.

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1: Die nordische Kombination wird bei den Olympischen Winterspielen 2030 in Frankreich nicht mehr mit dabei sein. Damit ist die Kombination nach 100 Jahren aus dem Olympiaprogramm gestrichen. Die Sportart ist laut den Studien beim Publikum die unbeliebteste Sportart der letzten 4 Winterspiele. Das teilt das Internationale Olympische Komitee mit. Schon in Italien dieses Jahr haben nur die männlichen Kombinierer starten dürfen, was zu einem ziemlichen Aufschrei geführt hat. Für die österreichischen Kombinierer, allen voran Johannes Lamperter, ist die Entscheidung ein Schlag ins Gesicht. Die französische Rechtspopulistin Marine Le Pen will trotz ihrer Verurteilung wegen der Veruntreuung von EU-Geldern bei der Präsidentschaftswahl im nächsten Jahr antreten. Ein Berufungsgericht hat sie gestern zu einem Jahr Hausarrest mit elektronischer Fußfessel verurteilt. Le Pen kündigt an, das Urteil vor dem höchsten Berufungsgericht Frankreichs anfechten zu wollen. In New York herrscht derzeit ein Großalarm rund um einen möglichen einsturzgefährdeten Wolkenkratzer. Polizei und Rettungsdienste haben gestern im morgendlichen Berufsverkehr Straßen und Gebäude rund um das Hochhaus in der East 42. Straße geräumt. Zwei tragende Säulen in dem 37-stöckigen Turm haben sich verformt, wie die Feuerwehr mitteilt. New Yorks Bürgermeister Soran Mamdani spricht von einer äußerst ernsten Lage. In Australien hat es heute in der Früh einen großflächigen Netzausfall gegeben. Betroffen waren unter anderem Zugverbindungen, der Flugverkehr, das Handynetz, Notrufe und Bezahlsysteme. Der Flughafen der Metropole Perth an der Westküste war besonders schwer betroffen. Hunderte Flüge sind dort ausgefallen. Schuld war nicht ein Hackerangriff, sondern ein Problem mit der Zeitsynchronisierung im Netz.
2: Schönen guten Morgen, heute am Mittwoch. Regnet's nicht. Da ziehen nämlich schon einige Regenwolken durch. Dazu bleibt sehr windig und jetzt kühl in der Früh. Am Nachmittag bei Sonnenschein wird's wärmer, vor allem im Süden zwischen Vorarlberg und Kärnten. Da 30 Grad maximal.
3: Der Blick auf Österreichs Straßen, gute Nachrichten aus Oberösterreich. Auf der A1 Richtung Wien, da ist die Unfallstelle bei Ansfelden geräumt. Der Stau löst sich auf. B1 Richtung Linz, da stockt es allerdings noch vor dem Mona-Lisa-Tunnel. Und in Wien, der Frühverkehr, der ist noch hartnäckig auf der Tangente Richtung Süden zwischen Hirschstetten und dem Knoten Prater, plus 15 Minuten. Sonst läuft's, gute und vor allem sichere Fahrt.
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5: Sonala, kurz nach 9 am Mittwoch. Wir geben jetzt nochmal ordentlich Gas beim Start in die Stunde. Kassel, Ray und D-Block Europe jetzt für dich am Start mit Prada. Und wenn wir dann aufgewärmt sind und ready für den Tag, dann sprengt Bennett deine Boxen. Vos entourgements. Und da enden meine Französischkenntnisse auch schon wieder. Schön, dass du mit am Start bist. Ich bin die Lisa. Hi.
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Mittwochvormittag, herzlich willkommen im Arbeitsleben. Yay, Erwachsensein ist toll. Wenn dir auch gerade mehr nach einer Weltreise zum Beispiel ist, statt nach irgendwelchen Excel-Tabellen oder nervigen Chefs, dann nehme ich dich sehr, sehr gerne mit. Keine Sorge, in 2 Minuten 20 sind wir eh wieder zurück. Einmal um die Welt mit Nicholas D. und Renee Miller.

0: Sound aus 2007 gerade für dich von Lasgo mit Alone. 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

So, dann, circa 20 Minuten haben wir jetzt noch, dann starten wir wieder rein mit dem ersten Dance-Hype für heute. Ich kann dir vorab schon mal verraten, mach dich auf jeden Fall bereit dafür. Na, da wird ein bisschen eskaliert jetzt. Wir üben schon mal ein bisschen, Cascada räumt schon mal die Tanzfläche.

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1: Die nordische Kombination wird bei den Olympischen Winterspielen 2030 in Frankreich nicht mehr mit dabei sein. Damit ist die Kombination nach 100 Jahren aus dem Olympiaprogramm gestrichen. Die Sportart ist laut den Studien beim Publikum die unbeliebteste Sportart der letzten vier Winterspiele. Das teilt das Internationale Olympische Komitee mit. Schon in Italien dieses Jahr haben nur die männlichen Kombinierer starten dürfen, was zu einem ziemlichen Aufschrei geführt hat. Für die österreichischen Kombinierer, allen voran Johannes Lamperter, ist die Entscheidung ein Schlag ins Gesicht. Die französische Rechtspopulistin Marine Le Pen will trotz ihrer Verurteilung wegen der Veruntreuung von EU-Geldern bei der Präsidentschaftswahl im nächsten Jahr antreten. Ein Berufungsgericht hat sie gestern zu einem Jahr Hausarrest mit elektronischer Fußfessel verurteilt. Le Pen kündigt an, das Urteil vor dem höchsten Berufungsgericht Frankreichs anfechten zu wollen. In New York herrscht derzeit ein Großalarm rund um einen möglichen einsturzgefährdeten Wolkenkratzer. Polizei und Rettungsdienste haben gestern im morgendlichen Berufsverkehr Straßen und Gebäude rund um das Hochhaus in der East 42. Straße geräumt. Zwei tragende Säulen in dem 37-stöckigen Turm haben sich verformt, wie die Feuerwehr mitteilt. New Yorks Bürgermeister Soran Mamdani spricht von einer äußerst ernsten Lage. In Australien hat es heute in der Früh einen großflächigen Netzausfall gegeben. Betroffen waren unter anderem Zugverbindungen, der Flugverkehr, das Handynetz, Notrufe und Bezahlsysteme. Der Flughafen der Metropole Perth an der Westküste war besonders schwer betroffen. Hunderte Flüge sind dort ausgefallen. Schuld war nicht ein Hackerangriff, sondern ein Problem mit der Zeitsynchronisierung im Netz.
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3: Jeder mit einer Dachgeschosswohnung weiß, Fenster werden aufgerissen und da im Osten endlich mal ein bisschen kühle Luft in diese ewig heiße Wohnung hineingelassen. 19 Grad sind aktuell in Wien mit ein bisschen einem Regen. Es ist aber auch nass in Polzdorf, zum Beispiel am Stetten, und da hat es auch nur 17 Grad, aber das ist mal eine bisschen eine willkommene Abkühlung. Salzburg bei 21 und 22 in Bregenz. Morgen am Donnerstag wird es zwischen Vorarlberg, Tirol und Kärnten sehr sonnig. Zwischen Salzburg und dem Burgenland sind aber auch Regenschauer dabei und zeigt sich nur wenig Sonne.
4: Einen Blick auf Österreichs Straßen, und es läuft richtig gut am Donnerstag. Ein bisschen Reststau ist noch in Wien auf der Tangente Richtung Graz. Zwischen hier Städten und dem Knoten Prater gerade ein Plus von 10 Minuten. Ansonsten läuft's, ich wünsche euch eine gute Fahrt.
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5: Der erste Dance-Hype heute hat 2013 fast das Internet gesprengt. Was eigentlich als Scherz angefangen hat, ist ganz, ganz schnell zu einem der größten Dance-Hypes und auch zu einem der größten Trends damals geworden. Und das Spannende an dem Ganzen, für diesen Dance-Hype gibt's nicht mal einen richtigen Tanz. Es geht einfach nur darum, wenn der Drop kommt, völlig zu eskalieren. Es geht um Bauer mit dem Harlem Shake. Lisa da für dich! Na dann, eskalieren wir mal.
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0: Krone-Hit Eurodance Express hier für dich am Mittwochvormittag. Und egal ob beim Arbeiten oder im Urlaub, wir machen dein Leben bunter und schöner. Darum teil diese Freude gern mit anderen. Erzähl, dass du uns hörst. Zum Beispiel, wenn wir gerade von Urlaub sprechen, man lernt ein nettes Pärchen an der Poolbar kennen, na, und da ergibt sich schon das erste Gespräch darüber. Oder auch, wenn die Person am Telefon wissen will, welchen Sender du am liebsten hörst. Wir sagen jetzt schon mal Dankeschön, dass du zu uns stehst.
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0: Margot mit Let This Party Never End. Ja gut, schau, dein Wunsch ist uns natürlich Befehl. 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
1: Der Krieg zwischen den USA und dem Iran ist heute Nacht wieder erneut aufgeflammt. Die USA attackieren Stellungen im Iran, woraufhin der Iran Stellungen der USA in Bahrain und Kuwait angreift. Der Krieg läuft mittlerweile seit 4,5 Monaten. US-Präsident Donald Trump hat den Krieg ja bereits mehrmals für beendet erklärt. Ein Frachtflugzeug der pakistanischen Cargo-Airline K2 Airways ist heute vom Radar verschwunden. Die Maschine war mit 5 Mitgliedern an Bord auf dem Weg von den Vereinigten Arabischen Emiraten nach Pakistan. Noch kurz vor dem Verschwinden hat die Crew von Navigationsproblemen gesprochen. Derzeit ist ein Rettungseinsatz aus der Luft im Gange. Jenes 9-jährige Mädchen, das gestern in Wien aus einem Einkaufszentrum verschwunden ist, ist wieder aufgetaucht. Die Polizei hat das Mädchen bei einem Angehörigen gefunden. Sie ist unverletzt und wohlauf. Die 9-jährige ist Montag nach dem Aufsuchen einer Toilette im Einkaufszentrum Trillerpark verschwunden. Die Polizei hat um Hinweise aus der Bevölkerung gebeten. Jetzt werden die Ermittlungen eingestellt. Seit 3,5 Wochen gibt es bei der Weltmeisterschaft jeden Tag Fußball. Heute pausiert die WM erstmals, aber nur ganz kurz, denn morgen Abend starten schon die Viertelfinalspiele. Los geht es mit der Partie Frankreich gegen Marokko.
2: Endlich mal wieder die dünne Weste auspacken, da bei dem Regen in Wien, Niederösterreich, auch im Burgenland. Und man freut sich ein bisschen über die niedrigeren Temperaturen zum Wohnung durchlüften. 19 Grad in Wien hat es, 24 in Graz und 22 in Innsbruck. Wird aber heute durchaus nochmal heiß. Bis zu 31 Grad können sich da in Kärnten ausgehen. Auch morgen sehr durchgemischt. Die meiste Sonne zwischen Vorarlberg und Kärnten, im Osten eher bewölkt und auch verregnet.
3: Einen Blick auf Österreichs Straßen und wir starten in Tirol auf der A12 Richtung Bregenz. Zwischen Hall und Innsbruck ist einiges los. Da gibt es Stau und plus 10 Minuten mehr Fahrzeit. Und auch weiter Richtung Bregenz auf der A13 gibt es bis zum Brenner LKW-Stau. Also da am besten mehr Zeit mitnehmen. Und bei dir in Niederösterreich bzw. im Burgenland ist die S4 Richtung Wiener Neustadt zwischen Bad Sauerbrunn und Wiener Neustadt Ost gesperrt. Das wird bis am Nachmittag dauern. Ausweichen am besten über die B53. Ansonsten läuft's. Ich wünsche euch eine gute Fahrt.
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4: Neue Stunde und der nächste Dance Hype. Und dieser hier ist besonders cool, weil die Geschichte darin so nachvollziehbar für uns alle ist. Folgendes. Es geht um einen Typen namens Diego. Der geht in einen Club, wünscht sich dort einen Song, ja, aber kann den Text halt nicht, ne? Wir kennen's alle und dann singt er phonetisch mit, was er halt so glaubt, was die singen. Wir haben's doch alle schon mal gemacht. Rausgekommen ist dann der Ketchup-Song. Also, was lernen wir? Einfach singen, was du glaubst und du wirst einer der größten Dance-Hypes.

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1: Ach, schon, hier ist die.

0: Krone-Hit Eurodance Express für dich am Mittwochvormittag. Und gestern war es wieder soweit, das heißt leider jetzt noch eine Woche warten. Aber hast du schon mal dienstags bei uns reingehört? Von 18 bis 19 Uhr.
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0: Eine Stunde lang gibt's da nur den Sound aus den 2020ern für dich. Hör gern mal rein nächste Woche. Ich stimme dich jetzt schon mal ein bisschen darauf ein mit Sound aus 2026.

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1: Nach dem gewalttätigen Übergriff auf einen Taxilenker in Leoben Ende Juni ist jetzt die Staatsanwaltschaft Wien für die Ermittlungen zuständig. Der Taxifahrer hat sich ja geweigert, drei Burschenschafter zu chauffieren, die in seinem Fahrzeug Platz genommen hatten, weil sie Nazi-Parolen von sich gegeben haben. Daraufhin soll es zu dem Angriff gekommen sein. Bei den Tatverdächtigen handelt es sich um zwei führende Mitglieder der rechtsextremen Identitären Bewegung Österreich. Außerdem hat einer von ihnen bei der FPÖ im Parlament gearbeitet. Die Befürchtungen haben sich bestätigt. Ein Frachtflugzeug der pakistanischen Cargo Airline K2 ist heute ins Arabische Meer gestürzt. Die Maschine war seit mehreren Stunden vermisst. An Bord waren 5 Crewmitglieder. Kurz vor dem Absturz hat die Besatzung von Navigationsproblemen gesprochen. Die Maschine war auf dem Weg von den Vereinigten Arabischen Emiraten nach Pakistan. Seit 3,5 Wochen gibt es bei der Weltmeisterschaft jeden Tag Fußball. Heute pausiert die WM erstmals, aber nur ganz kurz, denn morgen Abend starten schon die Viertelfinalspiele. Los geht es mit der Partie Frankreich gegen Marokko. Die italienische Regierung leitet eine Untersuchung gegen stark gestiegene Flugpreise in der Sommerreisezeit ein. Der Industrieminister Italiens spricht von einem plötzlichen und ungewöhnlichen Preisanstieg. Besonders betroffen sind Flüge nach Sardinien und nach Sizilien. Verbraucherschützer bezweifeln allerdings die Wirksamkeit der Untersuchungen.
2: Da kommt jetzt ordentlich was runter zwischen Salzburg, Niederösterreich und Wien. Auch in der Gegend frischer wegen des Regens, 20 Grad in Salzburg und 17 in St. Pölten. Am wärmsten heute in Klagenfurt mit aktuell 26 Grad, können aber 31 werden noch. 24 sind es in Bregenz bei einem Sonne- und Wolkenmix. Und morgen wird es auch sehr wechselhaft zwischen Vorarlberg und Salzburg. Die meiste Sonne. Im Osten durchaus nochmal verregnet und frischer.
3: Ich werfe mit euch einen Blick auf die Straßen. Wir starten bei euch in Niederösterreich bzw. im Burgenland. Ist die S4 Richtung Wiener Neustadt zwischen Bad Sauerbrunn und Wiener Neustadt Ost weiterhin gesperrt. Das wird auch noch ein bisschen dauern. Ausweichen da am besten über die B53. Auch in Niederösterreich A1 Richtung Salzburg. Zwischen Haag und St. Valentin gab es einen Unfall im Baustellenbereich. Da ist aktuell nur ein Fahrstreifen frei und zäher Verkehr. Und in Wien Tangente Richtung Graz beim Knoten Prater gibt es Stau bis nach Hirstetten. Steht ein defektes Auto auf der mittleren Fahrbahn. Da braucht ihr länger, gerade ein Plus von 15 Minuten. Ansonsten läuft's. Ich wünsche euch eine gute Fahrt.
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4: Rein in deine Mittagspause mit einem Dance-Hype, in dem der Künstler sein eigenes Talent lobt und würdigt. Er sagt, niemand kann mir das Wasser reichen, oder can't touch this. Also, wenn ich an die Hosen und an das Musikvideo denke und an die Bewegungen, dann würde ich sogar sagen, MC Hammer hatte da gar nicht so unrecht. Mahlzeit dir und bitte anschnallen, das ist can't touch this. Ich bin Elisa. Hi.
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So, das war's jetzt von mir. Den Mittwochnachmittag verbringt mein Kollege Martin Zwetko mit dir. Du und ich, wir hören uns wie immer morgen wieder ab 6 in der Früh, in alter Frische natürlich. Bis dahin, du weißt es. Seid lieb zueinander, keep dancing, Bussi und Baba.

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1: Die Befürchtungen haben sich bestätigt. Ein Frachtflugzeug der pakistanischen Cargo Airline K2 ist heute ins arabische Meer gestürzt. Die Maschine war seit mehreren Stunden vermisst. An Bord waren 5 Crewmitglieder. Kurz vor dem Absturz hat die Besatzung von Navigationsproblemen gesprochen. Die Maschine war auf dem Weg von den Vereinigten Arabischen Emiraten nach Pakistan. Dänemark sieht sich erneut dazu gezwungen, den USA eine klare Absage zu geben. Grönland steht nicht zum Verkauf. US-Präsident Donald Trump hat ja gestern erneut die Kontrolle über die größte Insel der Welt gefordert. Dänemarks Regierungschefin Mette Frederiksen sagt heute beim NATO-Gipfel in Ankara, dass man das Königreich Dänemark natürlich verteidigen werde. Auch bei der zweiten Stierharz während des Festivals in Pamplona im Norden von Spaniens hat es wieder Verletzte gegeben. 3 Läufer sind von Sanitätern behandelt worden, einer davon mit einer leichten Verletzung am Arm durch einen der spitzen und langen Hörner der Stiere. Dieses Event ist ja hoch umstritten. Die Stiere werden durch die engen Gassen Pamplonas gehetzt. Viele Menschen laufen vor den Stieren davon. Es gibt jährlich Verletzte, oft Schwerverletzte. Tierschutzorganisationen protestieren auch diese Woche wieder gegen dieses Festival. A1 stellt seine Diskontmarke Bob ein. Die Kundinnen und Kunden werden am kommenden Wochenende aber zum gleichen Tarif auf A1 umgebucht. Die Preise und Rufnummern bleiben gleich, dafür bekommen die Kunden das Service von A1 statt von Bob. Das bedeutet unter anderem die automatische und kostenlose Freischaltung von 5G-Service in den A1-Shops und Zugang zum Kundenbindungsprogramm Vorteilswelt.
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3: Da kommt jetzt ordentlich was runter zwischen Salzburg, Niederösterreich und Wien. Auch in der Gegend frischer wegen des Regens, 20 Grad in Salzburg und 17 in St. Pölten. Am wärmsten heute in Klagenfurt mit aktuell 26 Grad, können aber 31 werden noch. 24 sind es in Bregenz bei einem Sonne- und Wolkenmix. Und morgen wird es auch sehr wechselhaft zwischen Vorarlberg und Salzburg. Die meiste Sonne. Im Osten durchaus nochmal verregnet und frischer. Wir starten in Niederösterreich auf der S4 Richtung Wiener Neustadt bei Bad Sauerbrunn. Sperre wegen Arbeiten mit lokaler Umleitung. Hier dauert es 20 Minuten länger. Und Salzburger 10 Richtung Salzburg bei Pfarrwerfen brennt ein Auto. Es ist nur eine Spur frei. 3-4 Kilometer Stau. Bitte Vorsicht, ansonsten läuft es aber. Gute und sichere Fahrt wünsche ich.
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4: Ja, am Mittwoch bekommst du zum Stundenauftakt immer einen der ganz kultigen Dance-Hypes. Also einen Titel, der quasi mit einer eigenen Choreo viral gegangen ist. Und die Königin-Mutter der viralen Dance-Hypes. Die bekommst du jetzt. Die Bewegungen sitzen bei uns allen versprochen. Hier ist Macarena.
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0: 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Was fällt dir bei den Begriffen 90er und Plüschfigur ein? Ja, Furby ist zwar nicht falsch, hat aber mit uns, also mit Eurodance, nicht wirklich was zu tun. Ganz im Gegensatz zu einer anderen 90er Plüschfigur, und zwar namens Flat Eric. Die gelbe Puppe aus der Jeans-TV-Werbung entwickelte sich in kürzester Zeit zu einem Popkulturphänomen. Auch dank seiner Hauptrolle in Mr. Oizos Musikvideo zu Flatbeat. Super Nummer, spiele ich dir in Kürze. Und zwar gleich nach Sin with Sebastian. Ich bin der Martin, schönen Mittwoch.
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Robert Miles hier auf KRONE HIT Eurodance Express. 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
1: Eine 83-jährige Österreicherin ist gestern Abend in einem Badesee in Breitenbach am Inn in Tirol tot aufgefunden worden. Bisherigen Informationen nach dürfte es sich um einen medizinischen Notfall gehandelt haben. Eine Obduktion wurde angeordnet. Die Austria Wien hat einen neuen Innenverteidiger verpflichtet. Der 24-jährige Ibrahim Buhari kommt ablösefrei vom schwedischen Erstligisten EF Elfsborg und hat einen Vertrag bis Sommer 2029 unterschrieben. Die ÖVP hat einen neuen Generalsekretär. Markus Gstöttner wird ab dem 1. August 2026 die Funktion übernehmen. Gstöttner war Kabinettschef von Ex-Kanzler Karl Nehammer und davor stellvertretender Kabinettschef von Sebastian Kurz. Der bisherige Generalsekretär Nico Marchetti ist gestern überraschend zurückgetreten. Die Thrombozytenausbeute bei Blutspenden kann dank eines neuen Verfahrens in Tirol gesteigert werden. Seit März 2025 wird bei der Blutspende auch ein kleines Blutbild erstellt und ein Algorithmus sorgt dafür, dass die Spenden bestmöglich kombiniert werden. Dadurch können mehr Patienten und Patientinnen versorgt werden. Die Thrombozyten sind vor allem für krebskranke Menschen mit Chemotherapie wichtig.
2: Kurzer Blick aufs Nachmittagswetter. Es bleibt eher grau. Die meisten Schauer gibt es den Süden entlang. Am wärmsten aber auch in Kärnten mit 31 Grad. Mehr Sonne morgen, ein paar letzte Schauer sind aber noch drin. Temperaturen zwischen 22 und 31 Grad. Noch milder wird der Freitag und dann strahlen schön mit Badewetter. Was ist auf den Straßen los? Die S4 ist gesperrt Richtung Wiener Neustadt. Bei Bad Sauerbrunn gibt es wichtige Arbeiten mit einer lokalen Umleitung. Tangente in Wien Richtung Südautobahn, Stau zwischen Stadlau und Knotenprater. Bauarbeiten in Oberösterreich auf der A1 Richtung Salzburg. Das ist bei Sawalchen 15 Minuten länger. Und großes deutsches Eck A93 Richtung Kufstein. Bauarbeiten und damit Stau zwischen Inntal, Dreieck und Oberaudorf. Es gibt 30 Minuten Zeitverlust. Gute Fahrt.
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3: Wenn Country auf Eurodance trifft, dann tanzt bis heute ganz Europa mit zu den legendären Beats von Rednecks. Ihr Cut Night Show hat Anfang der 90er zwar die Charts gestürmt, das mit dem großen Dance-Hype, das hat der Titel dann aber erst den sozialen Medien zu verdanken. Kultige Line-Dance-Schritte sind auf TikTok und Co. viral gegangen, ist aber auch eine Kultnummer, also bitteschön, unser Dance-Hype diese Stunde. Hier ist für dich Cut Night Show.
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1: Mit all deinen Lieblings-Dance-Hits geht's durch den Mittwoch. Du hörst Krone-Hit Eurodance Express, der Sender, der dafür sorgt, dass die Arbeitszeit wie im Flug vergeht. Und damit das letzte bisschen Stechuhr für heute auch noch Ruhe gibt, zünden wir jetzt mal richtig den Turbo. Ich spiele in dieser Stunde unter anderem noch Culture Beat, Gabri Ponte und Sonny Fodera. Los geht's aber mal mit Britney Spears. Ich bin der Martin, schönen Nachmittag.

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1: In Wien-Floridsdorf ist gestern eine illegale Werkstätte auf einem Betriebsgelände entdeckt worden. Der Betreiber hat eine aufgelassene Halle für die Wartung seiner Lastkraftwagen genutzt. Besonders alarmierend war der Zustand des Werkstättenbodens. Zahlreiche offene Stellen hätten dazu führen können, dass austretendes Öl und andere Betriebsstoffe ungehindert in den Untergrund sickern. Der Betrieb musste sofort eingestellt werden. Die Austria Wien hat einen neuen Innenverteidiger verpflichtet. Der 24-jährige Ibrahim Buhari kommt ablösefrei vom schwedischen Erstligisten EF Elfsborg und hat einen Vertrag bis Sommer 2029 unterschrieben. Im Nationalrat ist heute die mehrtägige Budgetdebatte gestartet. Die Opposition hat dabei kein gutes Haar am Haushaltsplan der Regierung gelassen. FPÖ-Chef Herbert Kickl spricht von einem Harakiri-Budget. Die Grünen sehen in den Zahlen gegossene Ungerechtigkeit. Die Regierungsparteien verteidigen das Budget und sprechen von Investitionen in die Zukunft. Die Thrombozytenausbeute bei Blutspenden kann dank eines neuen Verfahrens in Tirol gesteigert werden. Seit März 2025 wird bei der Blutspende auch ein kleines Blutbild erstellt und ein Algorithmus sorgt dafür, dass die Spenden bestmöglich kombiniert werden. Dadurch können mehr Patienten und Patientinnen versorgt werden. Die Thrombozyten sind vor allem für krebskranke Menschen mit Chemotherapie wichtig.
2: Kurzer Blick aufs Nachmittagswetter. Es bleibt eher grau. Die meisten Schauer gibt es den Süden entlang. Am wärmsten aber auch in Kärnten mit 31 Grad. Mehr Sonne morgen, ein paar letzte Schauer sind aber noch drin. Temperaturen zwischen 22 und 31 Grad. Noch milder wird der Freitag und dann strahlend schön mit Badewetter. Kurzes Update von den Straßen. Die Sperre der S4 ist aufgehoben bei Bad Sauerbrunn. Der Stau Richtung Wiener Neustadt löst sich auf. Tangente in Wien, in beiden Richtungen Überlastung. Richtung Kranstau zwischen Hansenkurve und Knotenprater. Richtung Südautobahn Stau zwischen Stadlau und Knotenprater. Auch auf der A22 statt Einwärtsstau am Knoten Kaisermühl. Tirol A12 Richtung Kufstein, ein Unfall zwischen Kramsach und Wörgl. Es ist nur die rechte Spur frei, 5 Kilometer Stau. Ein großes deutsches Eck, deutsche A93 Richtung Kufstein Stau zwischen Inntal-Dreieck und Oberaudorf wegen der Bauarbeiten. Der momentane Zeitverlust 30 Minuten. Gute Fahrt.
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3: Ja, am Mittwoch, da starten wir immer mit einem absoluten Kult-Dance-Hype in die neue Stunde. Und jetzt mit einem, der dank einer Netflix-Serie durch die Decke gegangen ist. Wie cool sind bitte die Dance-Moves von Jenna Ortega in ihrer Rolle als Wednesday Addams? Die Serienfans haben diese Moves jedenfalls zu den Beats von Bloody Mary imitiert. Und niemand ist daran auf TikTok vorbeigekommen. Unser Dance-Hype diese Stunde, hier ist für dich Bloody Mary.
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Mit einem Handy-Klingelton 15 Millionen Euro gewinnen? Oh ja, das war in den 2000ern möglich. Yamba hat's vorgemacht und zwar auch dank eines, wie es auf Wikipedia heißt, anthropomorphen Frosches. Wir Eurodancer, wir bezeichnen ihn lieber ganz einfach als Crazy Frog. Sein Ex-Life hat nicht nur die Klingelton-Charts, sondern auch die Musikcharts gestürmt. Richtige Kultnummer. Spiele ich dir noch fix diese Stunde. Los geht's aber mal mit Scooter. Ich bin der Martin. Schönen Nachmittag. We'll be right back.

Tom Novi und Lima mit Now or Never hier auf Krone Hit Eurodance Express. 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
1: Ein 21-jähriger Mann soll in der Nacht auf Montag in Wien-Donaustadt eine 16-Jährige sexuell missbraucht haben. Er hat die Jugendliche zuvor am Schwedenplatz angesprochen, als sie auf den Nachtbus gewartet hat. Ihr Handy-Akku war leer. Der Syrer hat ihr angeboten, sie nach Hause zu fahren und sie angeblich auf der Fahrt missbraucht. Er wurde ausgeforscht und festgenommen. Der 21-Jährige bestreitet die Tat. Frankreich trifft morgen im Viertelfinale der Fußball-WM auf Marokko. Die Franzosen sind bisher souverän durch das Turnier marschiert und gelten als Topfavorit. Marokko ist aber unter dem neuen Teamchef noch ungeschlagen. Das Spiel beginnt dann um 22 Uhr. Die Grünen wollen den Nationalratspräsidenten abwählbar machen. Klubobfrau Leonore Gewessler kündigt heute an, diesbezüglich an die anderen Fraktionen herantreten zu wollen. Anlass für die Initiative ist die Amtsführung von FPÖ-Nationalratspräsident Walter Rosenkranz. Der hat sich aus grüner Sicht zu wenig von den rechtsradikalen Identitären distanziert. An einem Gymnasium in Oberbayern sind heute mehrere Menschen verletzt worden. Der mutmaßliche Täter ist festgenommen worden. Die Polizei geht derzeit von einer einstelligen Anzahl von Verletzten aus. Es gibt Hinweise auf eine Amoktat, heißt es. Die weiteren Hintergründe des Einsatzes in der rund 12.000 Einwohner zählenden Stadt sind noch unklar.
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3: Wetterupdate für den Feierabend. Ein paar Schauer sind noch dabei. Dickere Wolkenfelder. Erst nachts klart's auf und der Wind lässt dann nach. Deutlich mehr Sonne schon morgen. Ein paar Schauer aber dabei. 31 Grad als Topwerte. Freitag bis zu 32 Grad. Heiß und strahlend schön. Das ist auf den Straßen los. Niederösterreich 1 bei Losdorf Richtung Wien eine Unfallstelle. 4 Kilometer Stau. Tangente Richtung Kagran. Stau zwischen Hansonkurve und Knotenprater. Richtung Südautobahn staut zwischen Hirschstetten und Knotenprater. Außerdem ist ein Unfall passiert bei der Erzherzog-Karl-Straße. Stau auch auf der A4, statt Einwärtsabschwächer. Oberösterreich 1 Richtung Salzburg, ein Unfall kurz vor Mondsee, die rechte Spur blockiert. Stau. Und A7 Richtung Westautobahn, Stau zwischen Prinz-Eugen-Straße und Knoten-Linz. In der Gegenrichtung staut's aktuell A7 Richtung Freistadt, zwischen Wiener Straße und Föst. Gute Fahrt!
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4: So ist es. Am Mittwoch starten wir in die Stunde mit einem Mega-Dance-Hype. Und für richtig legendäre Dance-Moves hat während der großen 90er Eurodance-Welle vor allem der King of Dance höchstpersönlich gesorgt. DJ Bobo, unverkennbar sein Signature-Move. Beine breit, Handflächen nach oben und dann zu den Beats von Somebody Dance With Me so richtig eskalieren. Unser Dance-Hype diese Stunde, hier ist für dich DJ Bobo.
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1: 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Dieter Bohlen und Thomas Anders mit Schulterpölstern und Föhnfrisur. Oh ja, Modern Talking. Und bitte jetzt nicht die Augen überdrehen, die können nämlich auch richtig cool. Das haben sie Ende der 90er bewiesen. Und zwar ganz ohne Schulterpölster und ohne Föhnfrisur. Dafür mit fetten Beats und den Rap-Skills von Eric Singleton. You're my heart, you're my soul. Die Mega-Version aus dem Jahr 1998. Spiel ich dir noch fix diese Stunde. Los geht's aber mal mit Gigi. Ich bin der Martin, schönen Nachmittag. Tag.

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1: Kärnten bekommt eine neue Förderung für Kinderbildung in der Hitze. Volksschulen, Kindergärten und Kindertagesstätten sollen klimafit werden. 4 Millionen Euro stehen bis Ende 2027 zur Verfügung. Gemeinden als Träger bekommen 80% von Maßnahmen finanziert. In Volksschulen, Kindergärten und Kitas sollen einzelne klimatisierte Bereiche geschaffen werden, zum Beispiel gekühlte Ruhe- und Bewegungsräume in Kindertagesstätten. Ein 21-jähriger Mann soll in der Nacht auf Montag in Wien-Donaustadt eine 16-Jährige sexuell missbraucht haben. Er hat die Jugendliche zuvor am Schwedenplatz angesprochen, als sie auf den Nachtbus gewartet hat. Ihr Handy-Akku war leer. Der Syrer hat ihr angeboten, sie nach Hause zu fahren und sie angeblich auf der Fahrt missbraucht. Er wurde ausgeforscht und festgenommen. Der 21-Jährige bestreitet die Tat. Frankreich trifft morgen im Viertelfinale der Fußball-WM auf Marokko. Die Franzosen sind bisher souverän durch das Turnier marschiert und gelten als Top-Favorit. Marokko ist aber unter dem neuen Teamchef noch ungeschlagen. Das Spiel beginnt dann um 22 Uhr. An einer Schule im bayerischen Schongau sind heute zwei Mädchen schwer verletzt worden. Ein 16-jähriger Verdächtiger ist festgenommen worden. Laut Polizei gibt es Hinweise auf eine Amoktat. Mehrere Rettungshubschrauber sind im Einsatz. Die Menschen vor Ort werden aufgerufen, das Areal zu meiden.
2: Wetterupdate für den Feierabend. Paar Schauer sind noch dabei. Dickere Wolkenfelder. Erst nachts klart's auf und der Wind lässt dann nach. Deutlich mehr Sonne schon morgen. Paar Schauer aber dabei. 31 Grad als Topwerte. Freitag bis zu 32 Grad. Heiß und strahlenschön. Das Update von den Straßentangenten in Wien. In beiden Richtungen Stau. Richtung Kagran zwischen Hansenkurve und Knotenprater. Richtung Südautobahn Stau zwischen Hirschstetten und Knotenprater. Es ist außerdem ein Unfall passiert bei der Erzherzog-Karl-Straße. A4 stadteinwärts, Stau ab Schwächert. A7 in Linz, Richtung Westautobahn, Stau zwischen Hafenstraße und Knotenlinz. In der Gegenrichtung Stau zwischen Wiener Straße und Föst. Sperre der B145 in Mitterweißenbach. In beiden Richtungen nach einem Unfall. Großräumig nur die Umleitung über das Weißenbachtal. Und Salzburg 1 Richtung Wien. Abschnittsweise Stau zwischen Salzburg und Wallersee im Baustellenbereich. 20 Minuten länger. Gute Fahrt.
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3: Also wie war das jetzt nochmal mit diesem legendären Shuffle-Schritt? LMFAO, was haben die bitte mit ihrem Musikvideo für einen Mega-Dance-Hype ausgelöst? Und somit auch ein Aushängeschild für unseren Wednesday ist Dance Day. Und falls bei dir die Schritte nicht mehr im Gedächtnis sind, das Musikvideo findest du online auf Eurodance.at. Und jetzt aber bitte, shuffeln wir mal drauf los. Hier ist für dich Party Rock Anthem.
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1: 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Mit all deinen Lieblings-Dance-Hits geht's durch den Mittwoch. So, Feierabend für heute. Und ganz egal, was auch immer jetzt bei dir noch am Programm steht. Ein schneller Fitnessstudio-Besuch, ein bisschen Haushalt daheim oder die lästigen Feierabendeinkäufe im Supermarkt. Hauptsache, du hast unsere Playlist im Ohr. Alles macht mehr Spaß mit den Hits von Blackpink, Max und Dr. Alban. Spiele ich dir alle noch fix diese Stunde. Los geht's aber mal mit Rio. Ich bin der Martin, na dann, legen wir los.

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1: Eine 21-jährige Pflegerin ist heute in Klagenfurt zu 2,5 Jahren Haft verurteilt worden. Sie hat ihrem Lebensgefährten und 2 weiteren Komplizen geholfen, ein betagtes Ehepaar in der eigenen Wohnung zu überfallen. Die Frau hat die Balkontür offen gelassen und den Tätern Infos über Wertgegenstände gegeben. Das Urteil ist noch nicht rechtskräftig. Mehrere EU-Abgeordnete fordern eine Untersuchung gegen FIFA-Präsident Gianni Infantino. Hintergrund ist die Aufhebung der Sperre des US-Spielers Folarin Balogun bei der Fußball-WM. Die Abgeordneten wollen wissen, ob Infantino an der Entscheidung beteiligt war und ob es Druck der US-Regierung gegeben hat. Die erste Hitzewelle des Jahres ist vorbei. Für Bildungsminister Christoph Wiederkehr war sie ein Weckruf. Nach einem Hitzeschutzgipfel kündigt er an, dass Schulen künftig je nach Hitzewarnstufe Maßnahmen treffen können. Ab Warnstufe 2 sollen körperliche Tätigkeiten wie der Sportunterricht ausgesetzt werden können. Ab Warnstufe 3 sollen Eltern ihre Kinder zu Hause lassen können, wenn sie es möchten. In Wels soll es ab nächstem Jahr eine eigene Anlaufstelle für Patientinnen und Patienten mit dem postakuten Infektionssyndrom und der Multisystemerkrankung MECFS geben. Basierend auf Erfahrungen aus Tirol rechnet man in den ersten 3 Jahren mit rund 1.800 Betroffenen. Die Kosten werden auf rund 1,2 Millionen Euro bis 2028 geschätzt.
2: Zwischen dem Salzburger Tennengau und Liezen immer wieder Schauer, dafür die meisten Sonnenstrahlen zwischen dem Innkreis und dem Nord- und Mittelburgenland. Über Nacht die Schauer zwar seltener, hören aber nicht überall auf, der Wind dagegen definitiv schon. Morgen Donnerstag insgesamt mehr Sonnenschein als heute. Das merkst du speziell in Vorarlberg, Tirol und Kärnten. 22 bis 31 Grad. Hier ist der Verkehrsüberblick für den Mittwochabend. Niederösterreich A1 Richtung Wien bei St. Pölten, Süd, da hat's gekracht, Überholspur ist dicht, 6 bis 7 Kilometer Stau, wow. S1 Richtung Schwechat bei Rannersdorf, auch da ein Unfall. Da staut's in den Tunnel Vösendorf zurück, da ist nur der Pannenstreifen frei. A2 Richtung Graz, Stop and Go zwischen dem Knoten Vösendorf und Wiener Neudorf wegen Überlastung, 20 Minuten der Zeitverlust hier. Jetzt zur Tangente, Wien A23 Richtung Kagran, Stau zwischen der Hansungkurve und dem Knoten Prater, Stau auch auf der A4 Stadt einwärts ab Schwechat. Und in der Gegenrichtung, da staut's zwischen Stadlau und dem Knoten Prater. Stau auch auf der A22 Stadt einwärts am Knoten Kaisermühlen, da ist gerade auch ein Unfall passiert. Stau auf der Altmannsdorfer Straße, der Floridsdorfer Brücke, Stadt auswärts und auf der Grünbergstraße staut es Stadt einwärts wegen Bauarbeiten. Oberösterreich A1 Richtung Wien, Stop and Go am Knoten Linz, Zeitverlust hier eine Viertelstunde. A7 in beiden Richtungen, Stau zwischen der Wiener Straße und der Föst, Stop and Go auch vor dem Römerbergtunnel Richtung Lende, vor dem Mona-Lisa-Tunnel statt auswärts und auf der Umfahrung Traun bei Heid. Salzburg A1 Richtung Wien, abschnittsweise Stau zwischen Salzburg-Nord und Wallersee in der Baustelle mit einem 20-minütigen Zeitverlust und in der Stadt Salzburg staut zum Beispiel rund um den Kapuzinerberg wegen Überlastung. Stau auch auf der Sterneck und der Vogelweider Straße statt auswärts. Gute Nerven und gute Fahrt.
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3: Die sozialen Netzwerke und die großen Tanztrends, tja, an denen kommt auch unsere Musikredaktion nicht vorbei. Und kein anderer Hit hat in diesem Jahr einen dermaßen großen Dance Hype ausgelöst wie Nobody Now. Stillstand unmöglich. Schon jetzt echter Kult und somit auch ein Pflichttitel für unseren Wednesday ist Dance Day. Also dann, bitteschön, hier ist Nobody Now.
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1: Alex Christensen, einer der ganz, ganz Großen in der europäischen Musikszene. Bevor er unter seinem richtigen Namen bzw. auch unter Alex C. die Charts in den 2000ern aufgemischt hat, war er zu Beginn seiner Karriere noch unter dem Synonym U96 unterwegs. Und schon damals hat er uns mit zahlreichen Hits versorgt. So wie Love Religion spiele ich dir noch fix diese Stunde. Los geht's aber mal mit der Fun Factory. Ich bin der Martin, schönen Feierabend.

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1: Drei Verletzte hat Mittwochnachmittag ein Unfall auf der Inntal-Autobahn in Radfeld in Tirol gefordert. Ein 35-jähriger Tscheche ist mit seinem Pkw zu weit nach rechts geraten und gegen einen Lkw geprallt. Der Pkw ist daraufhin ins Schleudern geraten und quer zur Fahrbahn zum Stillstand gekommen. Der Tscheche sowie die beiden Beifahrer, zwei Landsmänner im Alter von 34 Jahren, wurden verletzt und in das Krankenhaus nach Kufstein gebracht. Die A12 war im Bereich der Unfallstelle kurzzeitig für den gesamten Verkehr gesperrt. Bei den WM-Feiern in Argentinien ist ein Mann ums Leben gekommen. Nach dem dramatischen Achtelfinalsieg der argentinischen Nationalmannschaft gegen Ägypten wurde der 46-Jährige von einem Stein am Kopf getroffen. Er ist noch im Rettungswagen verstorben. Die Polizei hat einen 20-jährigen Tatverdächtigen festgenommen. Im Nationalrat ist heute die Budgetdebatte mit den ersten Kapiteln gestartet worden. Wenig Kontroversielles gibt es zum Auftakt bei den obersten Organen und dem Bundeskanzleramt. Etwas mehr Emotionen kommen bei den Untergruppen das Vizekanzleramt betreffend hoch. Speziell das Thema ORF polarisiert einmal mehr. Die erste Hitzewelle des Jahres ist vorbei. Für Bildungsminister Christoph Wiederkehr war sie ein Weckruf. Nach einem Hitzeschutzgipfel kündigt er an, dass Schulen künftig je nach Hitzewarnstufe Maßnahmen treffen können. Ab Warnstufe 2 sollen körperliche Tätigkeiten wie der Sportunterricht ausgesetzt werden können. Ab Warnstufe 3 sollen Eltern ihre Kinder zu Hause lassen können, wenn sie es möchten.
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3: Salzburg mit nur 18 Grad mit Abstand am frischesten. Die Schauer, die konzentrieren sich mehr oder weniger nur noch aufs Salzkammergut und genau dort auch morgen eher die Wahrscheinlichkeit dafür. Rund um den Wörthersee gerade am mildesten mit knapp unter 30 Grad. Morgen Donnerstag der Gesamteindruck doch deutlich freundlicher als heute und am Freitag überhaupt ein Badetag. Hier ist der Verkehrsüberblick mit drei Meldungen für den Mittwochabend. Wien A23 Richtung Kagran, Stop and Go noch zwischen dem Labergtunnel und dem Knoten Prater. Salzburg A1 Richtung Wien, abschnittsweise Stau zwischen Salzburg Nord und Wallersee im Baustellenbereich, da bleibt es bei einem Zeitverlust von 20 Minuten. Und 2 bis 3 Kilometer Stau gibt es in Tirol auf der A12 Richtung Bregenz zwischen Pomp und Wattens, da steht nämlich ein defektes Auto im Baustellenbereich. Gute Fahrt!
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4: So ist es. Am Mittwoch, da starten wir in die Stunde mit einem Mega Dance Hype. Und für richtig legendäre Dance Moves am Flügel eines Flugzeugs haben im Jahr 2004 Ozone gesorgt. Meine Güte, war das Musikvideo missproduziert. Aber der Song, der ist bis heute absoluter Kult und ein Garant fürs Mittanzen. Und somit auch ein Pflichttitel für unseren Wednesday ist Dance Day. Bitteschön, hier ist Dragos Dea.
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2: Marie, Sarah, Amit und Dani, vier schwedische Teenager, die Ende der 90er als ABBA-Teens gegründet wurden. Ja, die Idee war ja relativ simpel, die Mega-Hits von ABBA einfach mit frischen Beat-Covern. Um später aber auch eigene Songs zu singen, hat man die Gruppe dann doch noch in A-Teens umbenannt. Und auch wenn aus diesen Teens inzwischen Erwachsene geworden sind, haben die vier heuer nun ihr ganz großes Comeback gefeiert. Mit einem Mega-Hit, Iconic, spiele ich dir in Kürze, und zwar gleich nach Hathaway. Ich bin der Martin, schönen Mittwochabend.

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Trey Reynolds hier auf Krone Hit Eurodance Express. Mit all deinen Lieblingsdance-Hits geht es jetzt noch durch den Abend und die Nacht. Morgen früh weckt dich wieder meine Kollegin Lisa, und zwar ab 6 Uhr im Wake Up Express. Bis dahin, schönen Mittwochabend, genieß die Zeit und stay

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1: Im Nationalrat ist heute die Budgetdebatte mit den ersten Kapiteln gestartet worden. Wenig Kontroversielles gibt es zum Auftakt bei den obersten Organen und dem Bundeskanzleramt. Etwas mehr Emotionen kommen bei den Untergruppen das Vizekanzleramt betreffend hoch. Speziell das Thema ORF polarisiert einmal mehr. Bei den WM-Feiern in Argentinien ist ein Mann ums Leben gekommen. Nach dem dramatischen Achtelfinalsieg der argentinischen Nationalmannschaft gegen Ägypten wurde der 46-Jährige von einem Stein am Kopf getroffen. Er ist noch im Rettungswagen verstorben. Die Polizei hat einen 20-jährigen Tatverdächtigen festgenommen. Drei Verletzte hat Mittwochnachmittag ein Unfall auf der Inntal-Autobahn in Radfeld in Tirol gefordert. Ein 35-jähriger Tscheche ist mit seinem PKW zu weit nach rechts geraten und gegen einen LKW geprallt. Der PKW ist daraufhin ins Schleudern geraten und quer zur Fahrbahn zum Stillstand gekommen. Der Tscheche sowie die beiden Beifahrer, zwei Landsmänner im Alter von 34 Jahren, wurden verletzt und in das Krankenhaus nach Kufstein gebracht. Die A12 war im Bereich der Unfallstelle kurzzeitig für den gesamten Verkehr gesperrt. In Wels soll es ab nächsten Jahr eine eigene Anlaufstelle für Patientinnen und Patienten mit dem postakuten Infektionssyndrom und der Multisystemerkrankung MECFS geben. Basierend auf Erfahrungen aus Tirol rechnet man in den ersten 3 Jahren mit rund 1.800 Betroffenen. Die Kosten werden auf rund 1,2 Millionen Euro bis 2028 geschätzt.
2: Zwischen Salzburg und Trieben immer wieder Schauer, dafür von der Linie Melk-Feldbach ostwärts die meisten Sonnenstrahlen. Über Nacht die Schauer zwar seltener, hören aber nicht überall auf. Der Wind dagegen, ja, vielerorts schon. Morgen Donnerstag insgesamt mehr Sonnenschein als heute. Das merkt ihr speziell in Vorarlberg, Tirol und Kärnten bei 22 bis 31 Grad. Hier ist der Verkehrsüberblick für den Mittwochabend. Oberösterreich A1 Richtung Salzburg am Knoten Haid. Ist in der Ausfahrt zur A25 Richtung Passau ein Unfall passiert. Die Autobahn ist vorerst gesperrt. Bitte weicht über die A8 aus. A9 Richtung Slowenien bei St. Pankratz. Der Klausertunnel ist gesperrt aufgrund eines defekten Autos. Da werdet ihr über die B138 umgeleitet. Und Steiermark S36 in beiden Richtungen bei St. Georgen. Da ist ein Tunnel gesperrt wegen einer Einsatzübung. Da werdet ihr lokal umgeleitet. Gute Fahrt.
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Die Arbeit ist auch sehr stressig. 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